0: jeder.
1: Was da?
0: Sag mir, du lustiger Freund, wer du bist.
1: Wer ich bin? Dumme Frage. Ein Mensch wie du. Wenn ich dich nun fragte, wer du bist.
0: So würde ich dir antworten, dass ich aus fürstlichem Geblüt bin.
1: Das ist mir zu hoch.
0: Mein Vater ist Fürst, der über viele Länder und Menschen herrscht.
1: Menschen?
0: Darum nennt man mich Prinz.
1: Prinz? Ja, gibt's außer diesen Bergen auch noch Länder und Menschen?
0: Viele Tausende. Wie nennt man eigentlich diese Gegend? Wer beherrscht sie?
1: Das kann ich dir ebenso wenig beantworten, als ich weiß, wie ich auf die Welt gekommen bin.
0: Wie, du wüsstest nicht, wo du geboren und wer deine Eltern waren?
1: Ich weiß nur so viel, dass nicht weit von hier meine Strohhütte steht, die mich vor Regen und Kälte schützt.
0: Aber wie lebst du?
1: Von Essen und Trinken.
0: Wodurch erhältst du das?
1: Durch Tausch. Ich fange für die sternflammende Königin und ihre Jungfrauen verschiedene Vögel.
0: Sternflammende Königin?
1: Dafür erhalte ich täglich Speis und Trank von ihr.
0: Sag mir, warst du schon so glücklich, diese Göttin der Nacht zu sehen?
1: Sehen? Die sternflammende Königin sehen?
0: Nun ist's klar.
1: Welches Menschenauge würde durch ihren schwarz durchwebten Schleier blicken können?
0: Sie ist es, von der mein Vater mir so viel erzählte. Offenbar ist auch dieser Mann kein gewöhnlicher Mensch.
1: Wie er mich so starr anblickt.
0: Vielleicht einer ihrer dienstbaren Geister.
1: Warum siehst du so verdächtig nach mir?
0: Weil ich zweifle, ob du ein Mensch bist.
1: Wie war das?
0: Nach deinen Federn halte ich dich...
1: Doch für keinen Vogel. Bleib zurück, sage ich, und traue mir nicht, denn ich habe Riesenkraft.
0: Riesenkraft? Warst du mein Erretter, der diese giftige Schlange bekämpfte?
1: Schlange? Ist sie tot oder lebendig?
0: Ewig werde ich dir dankbar sein.
1: Schweigen wir davon.
0: Freund, wie hast du dieses Ungeheuer bekämpft? Du bist ohne Waffen.
1: Bei mir ist ein starker Druck mit der Hand mehr als Waffen.
0: Du hast sie erdrosselt?
1: Erdrosselt. Das geht nicht an.
0: Wer sind diese Damen?
1: Ich weiß nur so viel, dass sie mir täglich meine Vögel abnehmen und dafür Wein, Zuckerbrot und süße Feigen bringen.
0: Sie sind wahrscheinlich sehr schön.
2: Wenn sie schön wären, würden sie ihr Gesichter nicht bedecken.
1: Du fragst, ob sie schön sind. Ich kann dir darauf nichts antworten, als dass ich in meinem Leben nichts Reizenderes gesehen habe.
3: Papageno!
4: Was muss ich denn heute verbrochen haben?
1: Hier, meine Schönen, übergebe ich meine Vögel.
5: Dafür schickt dir unsere Fürstin heute zum ersten Male statt Wein reines, helles Wasser.
6: Und mir befahl sie, dir statt Zuckerbrot diesen Stein zu überbringen. Ich wünsche, dass er dir wohlbekommen möge.
1: Was? Steine soll ich fressen?
5: Und statt der süßen Feigen habe ich die Ehre, dir dies goldene Schloss vor den Mund zu schlagen.
6: Damit du künftig nie mehr Fremde belügst.
5: Und nie dich der Heldentaten rühmst, die andere vollbrachten.
7: Wir waren's, Jüngling, die dich befreiten.
1: Wie?
6: Dich erwartet Freude und Entzücken.
7: Hier, dies Gemälde schickt dir die große Fürstin. Es ist das Bildnis ihrer Tochter.
5: Findest du, sagte sie, dass diese Züge dir nicht gleichgültig sind? Dann ist Glück, Ehre und Ruhm dein Los. Auf Wiedersehen.
8: Adieu, Monsieur Papageno. Sei nicht so hastig betrunken.

0: Rüste dich mit Mut und Standhaftigkeit, schöner Jüngling.
1: Die Fürstin hat jeden Zug in deinem Gesichte gelesen.
2: Sie hat beschlossen, dich ganz glücklich zu machen. Hat dieser Jüngling
1: so sprach
2: auch so viel Mut und Tapferkeit, als er zärtlich ist?
0: So ist meine Tochter ganz gewiss gerettet.
3: Gerettet? Oh, ewige Dunkelheit!
0: Ein mächtiger, böser Dämon hat sie ihr entrissen.
3: Entrissen?
1: Sie saß an einem schönen Maientag.
2: Ganz allein.
1: In dem alles belebenden Zypressenwäldchen. Der Bösewicht
0: schlich unbemerkt hinein.
1: Lauschte sie und...
2: Und durch seine Macht, sich in jede erdenkliche Gestalt zu verwandeln,
0: hat er Pamina entführt.
3: Pamina? Du in der Gewalt eines Bösewichts? Vielleicht in diesem Augenblick?
2: Schweig, Jüngling.
1: Lästere der holden Schönheit Tugend nicht.
3: Wo ist des Tyrannen Aufenthalt?
0: Nahe an unseren Bergen. Seine Burg ist prachtvoll und sorgsam bewacht.
3: Kommt, führt mich. Pamina, sei gerettet. Der Bösewicht falle! Was ist das?
1: Fasse dich.
2: Es verkündet die Ankunft unserer Königin.

Betäuben mich meine Sinne? Ihr guten Götter, täuscht mich nicht! Schützt meinen Arm! Stählt meinen Mut!

0: Was soll denn das Lachen?
1: Unser Peiniger, der alles belauschende Moor, wird morgen sicherlich gehangen oder gespießt. Pamina, das reizende Mädchen,
0: nun,
1: ist entsprungen.
0: Und sie entkam.
1: Unfehlbar.
0: Dank euch, ihr guten Götter. Ihr habt meine Bitte erhört.
1: Sagt ich euch nicht immer, es wird doch ein Tag für uns scheinen, wo wir gerecht und der schwarze Monostatos bestraft werden wird.
0: Was sagt nun der Moor zu der Geschichte? Er weiß doch davon.
1: Natürlich. Du kennst ja den üppigen Wanst. Das Mädchen aber war klüger. In dem Augenblicke, da er sie zu überwältigen glaubte, rief sie Sarastros Namen. Stumm blieb er stehen. Indes lief Pamina nach dem Kanal und ruderte in einer Gondel dem Palmenwäldchen zu.
0: Wie wird sie dem Palast ihrer zärtlichen Mutter zueilen?
2: Ich schlafen! Schafft Fesseln herbei!
0: Fesseln? Pamina ist gefangen!
2: Sie

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0: bin ich nicht ein Narr, dass ich mich schrecken ließ?
1: Ach, noch schlägt dieses Herz.
0: Es gibt ja schwarze Vögel in der Welt. Warum nicht auch schwarze Menschen? Ah, das schöne Fräuleinbild. Du, Tochter der nächtlichen Königin.
1: Nächtliche Königin? Wer bist du?
0: Ein Abgesandter der sternflammenden Königin.
1: Meiner Mutter? Oh! Dein Name?
0: Papageno.
1: Papageno? Ich erinnere mich, den Namen gehört zu haben. Dich selbst aber sah ich nie.
0: Ich dich ebenso wenig.
1: Du kennst also meine gute, zärtliche Mutter.
0: Wenn du die Tochter der nächtlichen Königin bist, ja.
1: Ich bin es.
0: Das will ich gleich erkennen. Die Augen schwarz, richtig, schwarz. Die Lippen rot, richtig, rot. Blonde Haare, blonde Haare. Alles trifft ein, bis auf Hände und Füße. Auf dem Gemälde sind keine angezeigt.
1: Wie kam mein Bild in deine Hände?
0: Tja, ich kam heute früh, wie gewöhnlich, zu deinem Mutterpalast. Da sah ich einen Menschen vor mir, der sich Prinz nennen lässt. Dieser Prinz hat deine Mutter so eingenommen, dass sie ihm dein Bildnis schenkte und ihm befahl, dich zu befreien. Sein Entschluss war so schnell als seine Liebe zu dir.
1: Liebe? Oh, sage mir das noch einmal. Ich höre das Wort Liebe gar zu gern.
0: Das glaube ich dir, bist ja ein Fräuleinbild. Wo blieb ich denn?
1: Bei der Liebe.
0: Richtig. Also, die Liebe war der Peitschenstreich, um unsere Füße in schnellen Gang zu bringen, dich in unsere Arme zu nehmen und...
1: Aber warum säumt ihr so lange?
0: Da steckt eben der Haken. Drei Knaben sollten uns Wegweiser sein, sollten uns belehren.
1: Sie lehrten euch?
0: Nichts. Wir haben keine gesehen. Zur Sicherheit also war der Prinz so fein, mich vorauszuschicken.
1: Freund, du hast viel gewagt. Wenn Sarastro dich hier erblickt...
0: Oje, da gehen wir lieber beizeiten.
1: Wir haben keine Minute zu verlieren. Um Mittag kommt Sarastro von der Jagd zurück.
0: Komm.
1: Aber wenn dies ein Fallstrick wäre, wenn dieser ein böser Geist von Sarastros Gefolge wäre...
0: Ich? Ein böser Geist? Ich bin der beste Geist von der Welt.
1: Vergib. Du hast ein gefühlvolles Herz.
0: Freilich. Aber was nützt mir das, wenn ich bedenke, dass Papageno noch keine Papagene hat?
1: Du hast noch kein Weib?
0: Nicht einmal ein Mädchen, viel weniger ein Weib. Und unser einer hat doch auch bisweilen seine lustigen Stunden, wo man gern gesellschaftliche Unterhaltung haben möchte.
1: Geduld, Freund. Der Himmel wird auch für dich sorgen. Er wird dir eine Freundin schicken, ehe du dir's vermutest.
0: Wenn er es nur bald schickte.